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12: Mit Hannes Harp. Schönen guten Morgen. Es ist ein bekanntes Bild. Viele Kinder und Jugendliche hängen jeden Tag stundenlang am Handy. Das betrifft mittlerweile auch die ganz Jungen. Mehr als die Hälfte der unter 14-Jährigen besitzt ein eigenes Smartphone, wie eine Durchblicke-Umfrage gezeigt hat. Deswegen will Bildungsminister Wiederkehr bei einem runden Tisch mit Experten und Betroffenen darüber beraten, wie man das Problem in den Griff bekommen kann. Wo steuert die heimische Wirtschaftsleistung hin? Dazu bringt die Statistik Austria heute die neuesten Zahlen heraus. Zuletzt ist das Bruttoinlandsprodukt leicht gesunken, wegen der erneut stark gestiegenen Energiepreise. Um die Energiepreise zu dämpfen, hat die Regierung die neue Spritpreisbremse beschlossen. Sie gilt ab morgen und begrenzt auch die Gewinnspannen der Ölkonzerne. 12 Cent je Liter soll man sich dabei in den nächsten 2 Monaten an der Zapfsäule sparen. Weiter kostenfrei kann man die britischen Nationalmuseen besuchen, informiert das Kulturministerium in London. Touristen bringen der britischen Wirtschaft jährlich über 1 Milliarde Euro, so die Begründung. Der Eintritt in die Nationalmuseen ist seit 2001 gratis. Die britische Regierung hat zuletzt über Eintritt für Ausländer nachgedacht, um die Einnahmen der Museen zu erhöhen.
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12: Der heutige Mittwoch startet neblig, teils bleibt der Nebel auch länger stehen. Dazu gibt es jetzt in der Früh 4 bis 13 Grad. Die Sonne gibt aber wieder Gas und es wird warm. Mit viel Sonne sind maximal 21 bis 27 Grad am Nachmittag drin. Im Osten Österreichs ist der Himmel meist wolkenlos. Im Westen dagegen sind schon am Vormittag ein paar Wolken unterwegs, bleiben aber harmlos. Regentropfen bleiben also die Ausnahme.
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13: Schon jetzt ganz in der Früh am Mittwoch, da gilt bei uns die eine Regel. Es kommt nur das ins Radio, was euch den Start in den Tag schöner macht. Willkommen bei eurem Wohlfühlsender. Ich bin die Martina Schobesberger. Es ist kurz nach 6. Guten Morgen. Good.

für alle, die gestern Abend die Lieblingsserie durchgeschaut haben. Es gibt Nachschub. Mega spannende Krimiserie haben wir gleich in den Streaming-Tipps für euch. Nach Jonas Blue und Roxette.

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2: Stellt euch vor, ihr leiht euch heimlich ein Auto für eine Party und wacht am nächsten Morgen neben einer Leiche auf. Genau das passiert in der HBO-Miniserie The Night Of, die Wahrheit einer Nacht, jetzt auf Amazon Prime und wow, und mega spannend. Die Geschichte ist eigentlich relativ einfach. Ein Mann lernt eine Frau kennen, One-Night-Stand, dann ist sie tot und er der Hauptverdächtige.
3: Und Nas, was ist heute Nacht passiert?
4: Es sieht aus, als hätte ich sie getötet.
5: So sieht es aus. Aber so einfach ist das nicht, richtig?
2: Das Ganze ist kein typischer Hochglanz-Krimi, sondern ein extrem düsterer, packender Psychotrip durch die US-Justiz. Und ihr fragt euch wirklich bis zur letzten Sekunde, wer war es wirklich? Die 8 Folgen sind der perfekte, hyperspannende Stoff fürs Wochenende zum Streamen The Night Of, die Wahrheit eine Nacht, jetzt auf Amazon Prime und wow.
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15: Der heutige Mittwoch startet neblig, teils bleibt der Nebel auch länger stehen. Dazu gibt's jetzt in der Früh 4 bis 13 Grad. Die Sonne gibt aber wieder Gas und es wird warm. Mit viel Sonne sind maximal 21 bis 27 Grad am Nachmittag drin. Im Osten Österreichs ist der Himmel meist wolkenlos. Im Westen dagegen sind schon am Vormittag ein paar Wolken unterwegs, bleiben aber harmlos. Regentropfen bleiben also die Ausnahme.
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18: Jetzt mit einem der entspanntesten Songs zum gemütlich durch die Landschaft fahren, egal ob mit dem Auto oder mit dem Zug. Das sind Superhigh und Nika auf eurem Wohlfühlsender um 6:30. Maybe.

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2: Mit einem Impuls von Achtsamkeitsexpertin Tanja Gusenleitner-Kern. Für alle unter euch, die gerade viel um die Ohren haben.
3: Wenn du heute am Weg merkst, dass du unruhig bist und du denkst, ich muss noch dies oder das unbedingt tun, ich darf heute nicht dies oder jenes vergessen, dann erkenne diese Gedanken ganz bewusst. Richte deine Aufmerksamkeit wieder auf deine Atmung und aufs Hier und Jetzt. Schreib die Dinge auf, die dich im Kopf belasten. So kannst du sie ein Stück weit loslassen und wirst später sie nicht vergessen.
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2: Das Reißverschlusssystem ist eine super Sache, aber nur, wenn sich auch jeder daran hält. Wer von uns ist nicht schon mal vor einer Baustelle in der Kolonne gestanden und hat sich gedacht, na, den lasse ich jetzt aber nicht rein, der soll sich doch auch hinten anstellen. Aber wenn ihr euch frühestens im letzten Drittel der auslaufenden Spur einreiht, funktioniert das System. Viele wechseln zu früh die Spur, aus Angst, nicht rechtzeitig rüberzukommen. Das verursacht aber erst recht Stau im Baustellenbereich und blockiert den Verkehr.
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6: Mit Hannes Harp. Schönen guten Morgen. Es ist ein bekanntes Bild. Viele Kinder und Jugendliche hängen jeden Tag stundenlang am Handy. Das betrifft mittlerweile auch die ganz Jungen. Mehr als die Hälfte der unter 14-Jährigen besitzt ein eigenes Smartphone, wie eine Durchblicke-Umfrage gezeigt hat. Deswegen will Bildungsminister Wiederkehr bei einem runden Tisch mit Experten und Betroffenen darüber beraten, wie man das Problem in den Griff bekommen kann. Wo steuert die heimische Wirtschaftsleistung hin? Dazu bringt die Statistik Austria heute die neuesten Zahlen heraus. Zuletzt ist das Bruttoinlandsprodukt leicht gesunken, wegen der erneut stark gestiegenen Energiepreise. Um die Energiepreise zu dämpfen, hat die Regierung die neue Spritpreisbremse beschlossen. Sie gilt ab morgen und begrenzt auch die Gewinnspannen der Ölkonzerne. 12 Cent je Liter soll man sich dabei in den nächsten 2 Monaten an der Zapfsäule sparen. Weiter kostenfrei kann man die britischen Nationalmuseen besuchen, informiert das Kulturministerium in London. Touristen bringen der britischen Wirtschaft jährlich über 1 Milliarde Euro, so die Begründung. Der Eintritt in die Nationalmuseen ist seit 2001 gratis. Die britische Regierung hat zuletzt über Eintritt für Ausländer nachgedacht, um die Einnahmen der Museen zu erhöhen.
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6: Der heutige Mittwoch startet neblig, teils bleibt der Nebel auch länger stehen. Dazu gibt's jetzt in der Früh 4 bis 13 Grad. Die Sonne gibt aber wieder Gas und es wird warm. Mit viel Sonne sind maximal 21 bis 27 Grad am Nachmittag drin. Im Osten Österreichs ist der Himmel meist wolkenlos. Im Westen dagegen sind schon am Vormittag ein paar Wolken unterwegs, bleiben aber harmlos. Regentropfen bleiben also die Ausnahme.
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8: Zum warmen Kaffee aus dem Thermobecher haben wir die ausgesucht für eine Playlist für euren Mittwochmorgen. Alvaro Soler holt uns gleich ein bisschen Sommerfeeling zurück in den Herbst. Duffy ist am Start, genauso wie Leonie. Und jetzt die Kangs. Willkommen auf eurem Wohlfühlsender am Mittwoch, 30. September um kurz nach 7.

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2: Du möchtest die Wand im Wohnzimmer neu streichen, dein Partner will aber, dass alles gleich bleibt. Sowas ist oft ein Riesenthema bei Paaren, die zusammen wohnen. Das sagt Wohnpsychologin Barbara Perfall. Der eine ist ein Typveränderer, der andere der Typ Dauertyp. Ja. Die Expertin rät aber dringend davon ab, die Wohnung quasi im Alleingang umzugestalten, denn mit dem rechnet der andere einfach nicht.
3: Wenn ich morgens in der Früh in die Arbeit gehe, dann kann ich eigentlich sicher sein, dass wenn ich am Abend heimkomme von der Arbeit, meine Wohnung immer noch genauso ausschaut wie in der Früh. Es gibt im Grunde nur zwei Gründe, warum es nicht so ist. Entweder ist es eine Wohnkatastrophe passiert, also ich bin abbrennt oder es hat eine Überschwemmung gegeben oder es hat jemand einbrochen. Oder ich habe einen Partner, der ein Veränderer ist und die Möbel umgestellt hat. Ja? Dann komme ich heim und es schaut auf einmal anders aus.
2: Kein gutes Gefühl, also hier schön achtsam sein.
3: Das heißt, wenn ich in meinen Räumen was verändere, verändere ich ja automatisch in den Räumen meines Partners was. Also man müsste sich das mal mit der Kleidung vorstellen. Also wenn ich jetzt in der Früh plötzlich mir in den Sinn komme, ich möchte aber heute mit einem rosa Pulli mit grünen Tupfen draußen herumrennen und plötzlich hätte mein Partner quasi wie von Zauberhand auch den gleichen Pullover an und müsste den ganzen Tag mit dem Pulli herumrennen, ob es ihm gefällt oder nicht. Genauso ist es ja mit den Räumen. Das heißt, darüber, wie achtsam ich da bin mit der Einrichtung meiner Räume und wie weit ich da meinen Partner mit einbeziehe, darüber führe ich meine Beziehung auch.
2: Danke, Wohnpsychologin Barbara Perfall. Der Schlüssel zur Wohnung ist eben auch der Schlüssel zum Herzen und zur Seele.
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12: Der heutige Mittwoch startet neblig, teils bleibt der Nebel auch länger stehen. Dazu gibt es jetzt in der Früh 4 bis 13 Grad. Die Sonne gibt aber wieder Gas und es wird warm. Mit viel Sonne sind maximal 21 bis 27 Grad am Nachmittag drin. Im Osten Österreichs ist der Himmel meist wolkenlos. Im Westen dagegen sind schon am Vormittag ein paar Wolken unterwegs, bleiben aber harmlos. Regentropfen bleiben also die Ausnahme.
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13: Wochenteilen ist angesagt heute. Guten Morgen am Mittwoch, 30. September, also schon wieder den letzten Tag des Monats. Den gehen wir gemeinsam an. Es ist 7:30 Uhr. Willkommen auf eurem Wohlfühlsender.

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1: Von dem Geld, das wir nicht haben, kaufen wir Dinge, die wir nicht brauchen, um Leuten zu imponieren, die wir nicht mögen. Aus dem Film Fight Club.
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2: Viele Stars und Berühmtheiten haben ja ganz besondere Rituale. So auch die österreichische Sängerin Ina Regen, das ist die hier. Ina Regen sagt, sie versucht jeden Tag für etwas dankbar zu sein.
3: Letztes Wochenende habe ich zum ersten Mal Buchteln selber gemacht und war total aufgeregt mit selber so einen Germteig machen. Und ich habe mich dann, während ich das gemacht habe, so erinnert gefühlt an meine Oma und habe so eine gedankliche Zeitreise gemacht, wie ich einfach so oft meine Oma beim Backen oder in der Küche irgendwie erlebt habe. Und der Dankbarkeitsmoment war dann eigentlich, dass ich mich so verbunden gefühlt habe zu meiner Oma, obwohl sie verstorben ist. Und das war schön.
2: Schöne Geschichte. Vielen Dank, Ina Regen, dass sie diesen Blick in ihre Küche und in ihre Seele mit uns geteilt hat.
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1: Mit Hannes Harp, guten Morgen. Was kommt in welche Mülltonne rein? Besonders die Generation Ü50 ist hier besonders fit. Das steht in der neuesten Market-Umfrage für die Initiative Österreich sammelt. Fast 9 von 10 aus dieser Altersgruppe geben an, dass sie beim Mülltrennen sehr genau sind. Ganz anders schaut es bei den 16- bis 29-Jährigen aus. Da sagt nur gut die Hälfte, dass sie die Abfälle genau sortieren. Das dürfte am Informationsstand der Menschen zum Thema liegen. 2/5 der Ü50-Jährigen sagen, dass sie gut informiert sind. Dagegen nicht einmal 30% der Jungen steht in der Umfrage. Dauerscrollen am Handy, damit verbringen Kinder und Jugendliche jeden Tag oft mehrere Stunden. Bildungsminister Wiederkehr will nun konkrete Empfehlungen für die Bildschirmzeit der jungen Menschen erreichen. Er lädt heute Betroffene und Experten zu einem runden Tisch. Ein Handy gibt es mittlerweile auch immer früher, wie eine Durchblickerstudie erst kürzlich gezeigt hat. Auch das geplante Social-Media-Verbot bis 14 soll die jungen Menschen weniger an das Smartphone binden. An die Eltern appelliert der Bildungsminister als Vorbild, auch die eigene Bildschirmzeit zurückzufahren. In 3 Jahren kommt ein Kinofilm zur Erfolgsserie Game of Thrones. Das hat das Filmstudio Warner Brothers angekündigt. Als Regisseur ist demnach der Brite Owen Harris an Bord, der unter anderem 3 Folgen der Serie A Knight of the Seven Kingdoms inszeniert hat, ein Ableger aus dem Game of Thrones-Universum. Wer in dem Film mitspielt, ist noch unklar.
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1: Sonne pur heute im Großteil Österreichs, in Osttirol, Kärnten, Teilen Salzburgs und der Steiermark hält sich noch hartnäckiger Nebel. Teils bleibt es trüb, die Sonne kämpft sich aber durch. Auch ganz im Westen tauchen hin und wieder Wolken am Himmel auf. Von Oberösterreich bis in die Steiermark ist auch ein frischer Wind dabei. Mit viel Sonne stehen am Thermometer am Nachmittag zwischen 20 bis 28 Grad.
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3: Wir haben es kurz nach 8 am Mittwoch, 30. September. Willkommen bei eurem Wohlfühlsender. Und auch heute haben wir wieder kleine Tipps für euch, die euch den Alltag leichter machen und heute hoffentlich euren Schlaf besser. Gleich geht es nämlich bei uns um schwere Beine am Abend und um einen Trick, für den ihr kein Gerät braucht, keine App, kein großes Ritual, nur euer Bett und eine Wand. Aber das Ganze könnte euren Schlaf revolutionieren. Sprechen wir gleich drüber nach Ingrid und Nico Santos. Es ist kurz nach 8. Schönen Start in den Tag.

0: vor eurem Wohlfühlsender am Mittwoch um 7:45. Nach dem Aufstehen ist vor dem Schlafengehen. Die Martina Schobesberger ist hier, jetzt mit einem Lifehack für besseren Schlaf für heute Abend. Speziell dann, wenn sich eure Beine nach einem langen Tag öfter mal schwer anfühlen abends. Versucht mal das. Legt euch ins Bett auf den Rücken und dann legt die Beine 5 Minuten lang gerade an der Wand hoch. Klingt ein bisschen wie eine Sportübung, entlastet aber die Venen, beruhigt den Kreislauf und bringt euch sofort in den Ruhemodus. Sollte euch helfen beim Einschlafen.
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2: Nachhaltige Betten. Wohnprofi Daniel Amlacher, wollen die Menschen das?
3: Gerade im Matratzen- und Bettenbereich hat dieses nachhaltige Thema, das Naturthema, schon vor Jahrzehnten fast Einzug gehalten. Es sind die Stoffe geprüft, es sind die Materialien geprüft, es werden Recyclingmaterialien verwendet, es werden sehr viel Bio- und Naturmaterialien verwendet, um natürlich gerade in dem Bereich, wo man am meisten Zeit seines Lebens verbringt, die Natur Natur sein lassen kann.
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9: Sonne pur heute im Großteil Österreichs, in Osttirol, Kärnten, Teilen Salzburgs und der Steiermark hält sich noch hartnäckiger Nebel. Teils bleibt es trüb, die Sonne kämpft sich aber durch. Auch ganz im Westen tauchen hin und wieder Wolken am Himmel auf. Von Oberösterreich bis in die Steiermark ist auch ein frischer Wind dabei. Mit viel Sonne stehen am Thermometer am Nachmittag zwischen 20 bis 28 Grad.
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12: Wir wählen für euch nur die schönen Themen aus und dazu Musik, die euren Tag noch ein bisschen heller macht. Das ist Clock Clock auf eurem Radiosender zum Wohlfühlen am Mittwoch.

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2: Jetzt mit einem Ritual für einen entspannten Start in den Tag. Und auch wenn es für Nachteulen anfangs eine Überwindung ist, plant genug Zeit ein in der Früh. Ein wenig früher den Wecker stellen als unbedingt nötig. Ein bisschen früher aufstehen, das lässt euch den Tag viel stressfreier beginnen.
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1: So oder so? So läuft's bei euch zu Hause.
2: Die einen machen's gleich als erstes morgens nach dem Aufstehen, die anderen irgendwann oder gar nicht. Betten machen, also Polster aufschütteln und Decke zurückschlagen. Wie ist das bei euch daheim? Betten gleich in der Früh machen oder zerwühlt lassen?
3: Bett gleich machen auf jeden Fall, das ist das erste Erfolgserlebnis des Tages.
4: Immer, sonst kann ich gar nicht aus dem Schlafzimmer gehen. Der, was so als letztes aufsteht, der macht's Bett.
2: Wie ist das bei dir? Bett gleich machen oder zerwühlt lassen?
5: Das Bett machen.
2: Jetzt hast du aber überlegen müssen.
5: Ja, ich weiß, Wochenende oder unter der Woche ist dann zwei Paar Schuhe. Weil unter der Woche wird es ewig gleich gemacht und am Wochenende wird sie Zeit lassen dafür. Wieder mal gefrühstückt und irgendwann dann wieder mal das Bett gemacht.
3: Ja, gehört dazu für mich auf jeden Fall.
4: Aufbeten, ich mache das nicht richtig schön, aber so ein bisschen hintere schlagen, so ein bisschen schön mache ich schon. Zumindest, dass wenn man einige, dass nicht die Bettdecken voll dahinknuddelt ausschaut.
2: Das ist übrigens wissenschaftlich gesehen sogar die bessere Lösung. Experten empfehlen nämlich, erstmal die Bettdecke nur zurückzuschlagen, damit die Feuchtigkeit der Nacht verdunsten kann, danach lüften und erst später dann die Betten wirklich schön machen.
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8: Mit Hannes Harp, guten Morgen. Was kommt in welche Mülltonne rein? Besonders die Generation Ü50 ist hier besonders fit. Das steht in der neuesten Market-Umfrage für die Initiative Österreich sammelt. Fast 9 von 10 aus dieser Altersgruppe geben an, dass sie beim Mülltrennen sehr genau sind. Ganz anders schaut es bei den 16- bis 29-Jährigen aus. Da sagt nur gut die Hälfte, dass sie die Abfälle genau sortieren. Das dürfte am Informationsstand der Menschen zum Thema liegen. 2/5 der Ü50-Jährigen sagen, dass sie gut informiert sind. Dagegen nicht einmal 30% der Jungen steht in der Umfrage. Dauerscrollen am Handy, damit verbringen Kinder und Jugendliche jeden Tag oft mehrere Stunden. Bildungsminister Wiederkehr will nun konkrete Empfehlungen für die Bildschirmzeit der jungen Menschen erreichen. Er lädt heute Betroffene und Experten zu einem runden Tisch. Ein Handy gibt es mittlerweile auch immer früher, wie eine Durchblickerstudie erst kürzlich gezeigt hat. Auch das geplante Social-Media-Verbot bis 14 soll die jungen Menschen weniger an das Smartphone binden. An die Eltern appelliert der Bildungsminister als Vorbild, auch die eigene Bildschirmzeit zurückzufahren. In 3 Jahren kommt ein Kinofilm zur Erfolgsserie Game of Thrones. Das hat das Filmstudio Warner Brothers angekündigt. Als Regisseur ist demnach der Brite Owen Harris an Bord, der unter anderem 3 Folgen der Serie A Night of the Seven Kingdoms inszeniert hat, ein Ableger aus dem Game of Thrones-Universum. Wer in dem Film mitspielt, ist noch unklar.
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8: Sonne pur heute im Großteil Österreichs, in Osttirol, Kärnten, Teilen Salzburgs und der Steiermark hält sich noch hartnäckiger Nebel. Teils bleibt es trüb, die Sonne kämpft sich aber durch. Auch ganz im Westen tauchen hin und wieder Wolken am Himmel auf. Von Oberösterreich bis in die Steiermark ist auch ein frischer Wind dabei. Mit viel Sonne stehen am Thermometer am Nachmittag zwischen 20 bis 28 Grad.
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9: Am letzten Tag des Monats, 30. September ist heute schon wieder. Zeit vergeht so schnell, ja. Aber bitte, wer sagt, dass das heute nicht der beste Tag des Monats September werden kann? Die Sonne scheint und die Musik haben wir. Willkommen bei eurem Wohlfühlsender.
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0: Taylor Swift auf eurem Wohlfühlsender am Mittwochvormittag, kurz nach 9. Was wollen wir denn heute Abend schauen? Das ist so die Standardfrage abends auf der Couch und wir sparen euch dann das Rumseppen und das Rumsuchen, denn wir haben immer alles Neue zum Streamen im Blick für euch. Gibt's eine neue Krimiserie, bei der ihr unter Garantie nach der ersten Folge nicht aufhören könnt? Gleich bei uns in den Streaming-Tipps. Nach Sia gemeinsam mit Sean Paul und jetzt Leon Rimes.
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2: Stellt euch vor, ihr leiht euch heimlich ein Auto für eine Party und wacht am nächsten Morgen neben einer Leiche auf. Genau das passiert in der HBO-Miniserie The Night of, die Wahrheit einer Nacht, jetzt auf Amazon Prime und wow, und mega spannend. Die Geschichte ist eigentlich relativ einfach. Ein Mann lernt eine Frau kennen, One-Night-Stand, dann ist sie tot und er der Hauptverdächtige.
3: Und Nas, was ist heute Nacht passiert?
4: Es sieht aus, als hätte ich sie getötet.
5: So sieht es aus. Aber so einfach ist das nicht, richtig?
2: Das Ganze ist kein typischer Hochglanz-Krimi, sondern ein extrem düsterer, packender Psychotrip durch die US-Justiz. Und ihr fragt euch wirklich bis zur letzten Sekunde, wer war es wirklich? Die 8 Folgen sind der perfekte, hyperspannende Stoff fürs Wochenende zum Streamen The Night of, die Wahrheit eine Nacht, jetzt auf Amazon Prime und wow.
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2: Okay.

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10: Sonne pur heute im Großteil Österreichs, in Osttirol, Kärnten, Teilen Salzburgs und der Steiermark hält sich noch hartnäckiger Nebel. Teils bleibt es trüb, die Sonne kämpft sich aber durch. Auch ganz im Westen tauchen hin und wieder Wolken am Himmel auf. Von Oberösterreich bis in die Steiermark ist auch ein frischer Wind dabei. Mit viel Sonne stehen am Thermometer am Nachmittag zwischen 20 bis 28 Grad.
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1: Ein Gedanke ist wie ein Virus. Resistent, hoch ansteckend und die kleinste Saat eines Gedanken kann wachsen. Er kann dich aufbauen oder zerstören. Aus dem Film Inception.
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2: Knappes Auffahren und Drängeln sind das Ärgernis Nummer 1 auf Österreichs Autobahnen, wie eine Erhebung des Kuratoriums für Verkehrssicherheit zeigt. Viele Betroffene reagieren aus Wut mit einer ebenso gefährlichen Gegenmaßnahme. Sie bremsen die Drängler absichtlich aus. 24% der befragten Autobahnnutzer haben diese sogenannten Brake-Checks, so der Fachbegriff, bereits häufig oder sehr häufig beobachtet. Das Kuratorium für Verkehrssicherheit warnt vor diesen gefährlichen Manövern, denn jeder dritte Getötete auf Autobahnen und Schnellstraßen kommt bei Auffahrunfällen ums Leben. Bei winterlichen Fahrverhältnissen ist die Gefahr besonders groß. Deshalb haltet mindestens 2 Sekunden Abstand zum Vorderfahrzeug. Nur so könnt ihr rechtzeitig reagieren, wenn abrupt gebremst wird.
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8: Mit Hannes Harp. Die heimischen Hochschulen sind weiter stabil unter den besten Unis der Welt. Das zeigt die neueste Rangliste im Times World University Ranking. Die Universität Wien liegt als beste heimische Hochschule unverändert auf Platz 95. Die Med-Uni Wien ist um einen Platz auf Rang 180 vorgerückt. Auch die Medizin-Unis in Graz und Innsbruck sind in den Top 300 vertreten, auf Platz 221 und 239. Weiterhin auf den höchsten Rängen sind mit der University of Oxford eine britische und mit dem MIT oder Princeton Elite-Unis in den USA. Beim kuriosen Fettbär-Wettbewerb in den USA steht jetzt der Gewinner fest. Braunbär Backpack ist zum fettesten Bär in Alaska gewählt worden. Ranger schätzen, dass er rund eine halbe Tonne wiegt. Mit dem Contest will der Nationalpark über das gefährdete Ökosystem und den Lebensraum der Bären informieren und auf die Gefahren für die Tiere aufmerksam machen. In 3 Jahren kommt ein Kinofilm zur Erfolgsserie Game of Thrones. Das hat das Filmstudio Warner Brothers angekündigt. Als Regisseur ist demnach der Brite Owen Harris an Bord, der unter anderem 3 Folgen der Serie A Knight of the Seven Kingdoms inszeniert hat, ein Ableger aus dem Game of Thrones-Universum. Wer in dem Film mitspielt, ist noch unklar.
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8: Die Sonne kämpft sich weiter durch, besonders im Süden in Osttirol, Kärnten und in Teilen Salzburgs oder im oberen Murtal in der Steiermark gibt der Nebel nur schwer auf. Überall sonst scheint die Sonne den ganzen Tag über. In der Osthälfte Österreichs gibt es sogar meist wolkenlosen Himmel. Einzig der Wind von Linz bis nach Graz stört teils die ungewöhnlich hohen Temperaturen. Bis zum Nachmittag stehen zwischen maximal 21 bis 28 Grad am Thermometer.
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9: Im Studio heute die Martina Schobesberger. Hi, willkommen auf eurem Wohlfühlsender. Und ihr wisst, wir erzählen euch hier gerne Geschichten, die Mut machen, wie die von Alex Warren. Ist heute ein Pop-Megastar, aber hat viel hinter sich. Mit 17 war er obdachlos, hat im Auto geschlafen und heute steht er mit seiner Musik ganz oben in den Charts. Und sein Song Fever Dream, der klingt genau nach diesem Gefühl. Wenn das Leben plötzlich größer wird, als man es sich je vorgestellt und gewünscht hat. Hier ist er für euch auf eurem Wohlfühlsender am Mittwochvormittag.

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2: Willkommen bei unseren schrägen Musik-Fun Facts. Im Jahr 2009 hat Lady Gaga die Welt mit Bad Romance erobert und das ist auch dem unvergesslichen Intro geschuldet. Ja, klingt wie eine geniale Aliensprache, oder? Die Wahrheit ist allerdings viel lustiger. Gaga ist im Studio gesessen und wollte das deutsche Wort Romantik einbauen. Weil ihr aber nichts Passendes eingefallen ist, hat sie das Wort einfach komplett betrunken zerhäckselt und irgendwie ins Mikrofon reingeschrien. Und zack, fertig war der Welthit. Sie ist einfach eine coole Socke.

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2: Ihr habt zu Hause kleine, schmale Fenster in der Wohnung und hättet gerne diesen herrschaftlichen, großzügigen Altbau-Look? Dann schummeln wir jetzt gemeinsam. Ich bin die Martina Schobesberger mit der Möbelmathematik und auch dafür gibt es eine Formel. Hängt die Vorhangstange nicht direkt über den Fensterrahmen, sondern 20 cm höher oder gleich direkt unter die Decke und lasst den Vorhang links und rechts 20 cm überstehen. Das Fenster wirkt sofort riesig.
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10: Die Sonne kämpft sich weiter durch, besonders im Süden in Osttirol, Kärnten und in Teilen Salzburgs oder im oberen Murtal in der Steiermark gibt der Nebel nur schwer auf. Überall sonst scheint die Sonne den ganzen Tag über. In der Osthälfte Österreichs gibt es sogar meist wolkenlosen Himmel. Einzig der Wind von Linz bis nach Graz stört teils die ungewöhnlich hohen Temperaturen. Bis zum Nachmittag stehen zwischen maximal 21 bis 28 Grad am Thermometer.
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12: Mittwoch um 10:30, und egal, ob ihr gerade im Büro seid, in der Werkstatt werkelt oder auch im Auto unterwegs seid, dieser Song beamt euch sofort zurück in die Zeit der Videokassetten, der Rollerskates und der Disco-Kugeln. Wir sind Purple Disco Machine auf eurem Wohlfühlsender. Hi!

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2: Egal, ob gerade der Film am Fernseher so richtig spannend wird oder die beste Freundin im Kaffeehaus mitten im Sotz ist, ganz ehrlich, sobald das Handy aufblinkt, sind wir in Gedanken sofort weg. Das kennen wir alle. Deshalb haben wir euch drei Tipps rausgesucht für weniger Bildschirmzeit. Bei mir ist Kollegin Birgit Kern. Der erste Trick ist, Push-Benachrichtigungen ausschalten.
3: Genau, weil jedes Blinken verleitet uns dazu, das Handy in die Hand zu nehmen.
2: Ja, dabei
3: braucht es für viele Apps ja wirklich keine Benachrichtigung. Ich habe das auch deaktiviert.
2: Mhm. Der zweite Tipp, Birgit, ist den Schwarz-Weiß-Modus aktivieren.
3: Genau, weil ohne bunte Farben verliert nämlich Social Media seinen Reiz.
2: Aha.
3: Das Gehirn schüttet weniger vom Glückshormon Dopamin aus und der Drang, immer weiter zu scrollen, lässt nach. In einer Studie haben die Teilnehmer mit dem Schwarz-Weiß-Modus fast eine halbe Stunde weniger pro Tag auf dem Smartphone verbracht.
2: Boah. Und der dritte Tipp ist, Handy außer Reichweite legen.
3: Ja, das ist für mich der effektivste eigentlich, weil wenn ihr das Handy einfach in eine Schublade legt oder in einen anderen Raum gebt, wenn ihr zum Beispiel kocht, fernseht oder arbeitet, dann greift ihr nicht ständig hin. Ist lästig, ist umständlich, ist eine Hürde und genau deshalb wirkt.
2: Danke, Birgit. Ich habe übrigens nachgeschaut, im Durchschnitt greift jeder Österreicher pro Tag 36 Mal zum Handy.
3: Ja? Im Durchschnitt?
2: Im Durchschnitt, ja, bei mir ist es öfter.
3: Ja, bei mir auch, glaube ich.
2: Und wenn man mit diesen drei Tricks nur ein paar Mal davon einsparen, ist schon viel Zeit gewonnen.
3: Genau.
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2: Alle Kinder der 90er unter euch kennen sich sofort aus, die Serie Beverly Hills 90210. Und wenn dein Vater der Produzent dieser Serie ist, Aaron Spelling, ja, dann gibt's nichts, was zu teuer ist. Für seine Tochter Tori Spelling, bekannt natürlich als Donna in der Serie Beverly Hills 90210, hat er mitten im kalifornischen Sonnenschein eine Winterwunderwelt erschaffen, damals als die Tori noch ein Kind war. Er hat eine Schneepiste samt eigenem Kunstschnee errichten lassen in der brütenden Hitze von Beverly Hills. Offenbar war das Schneeerlebnis damals so genial und das Konto auch immer noch so voll, muss man sagen, dass Tori Jahre später für ihre eigenen Kinder denselben frostigen Spaß veranstaltet hat.
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7: Mit Hannes Harp. Die heimischen Hochschulen sind weiter stabil unter den besten Unis der Welt. Das zeigt die neueste Rangliste im Times World University Ranking. Die Universität Wien liegt als beste heimische Hochschule unverändert auf Platz 95. Die Med-Uni Wien ist um einen Platz auf Rang 180 vorgerückt. Auch die Medizin-Unis in Graz und Innsbruck sind in den Top 300 vertreten, auf Platz 221 und 239. Weiterhin auf den höchsten Rängen sind mit der University of Oxford eine britische und mit dem MIT oder Princeton Elite-Unis in den USA. Beim kuriosen Fettbär-Wettbewerb in den USA steht jetzt der Gewinner fest. Braunbär Backpack ist zum fettesten Bär in Alaska gewählt worden. Ranger schätzen, dass er rund eine halbe Tonne wiegt. Mit dem Contest will der Nationalpark über das gefährdete Ökosystem und den Lebensraum der Bären informieren und auf die Gefahren für die Tiere aufmerksam machen. In 3 Jahren kommt ein Kinofilm zur Erfolgsserie Game of Thrones. Das hat das Filmstudio Warner Brothers angekündigt. Als Regisseur ist demnach der Brite Owen Harris an Bord, der unter anderem 3 Folgen der Serie A Knight of the Seven Kingdoms inszeniert hat, ein Ableger aus dem Game of Thrones-Universum. Wer in dem Film mitspielt, ist noch unklar.
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7: Die Sonne kämpft sich weiter durch, besonders im Süden in Osttirol, Kärnten und in Teilen Salzburgs oder im oberen Murtal in der Steiermark gibt der Nebel nur schwer auf. Überall sonst scheint die Sonne den ganzen Tag über. In der Osthälfte Österreichs gibt es sogar meist wolkenlosen Himmel. Einzig der Wind von Linz bis nach Graz stört teils die ungewöhnlich hohen Temperaturen. Bis zum Nachmittag stehen zwischen maximal 21 bis 28 Grad am Thermometer.
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9: Kurz nach 11, die Martina Schobesberger ist hier. Willkommen auf eurem Wohlfühlsender. Und gleich haben wir einen Schlaftipp für heute Abend für euch. Speziell interessant, wenn ihr öfter mit schweren Beinen ins Bett fallt und merkt, euer Kopf, der will zwar schlafen, aber euer Körper, der ist irgendwie noch nicht so weit. Da hilft ein einfacher Trick. Ihr braucht dazu kein Gerät, keine App, ist alles gratis. Ihr braucht nur euer Bett und eine Wand. Sprechen wir gleich drüber nach Miles Smith und jetzt Offenbach gemeinsam mit Nick Waterhouse.

0: Volle Power von Miles Smith für euren Mittwochvormittag. Das ist euer Wohlfühlsender. Jetzt wieder mit einem Lifehack, der euch heute Abend helfen kann, besser einzuschlafen. Vor allem dann, wenn ihr öfter mit schweren Beinen ins Bett geht. Versucht mal das. Legt euch im Bett auf den Rücken, streckt die Beine entlang der Wand hoch und bleibt 5 Minuten so liegen. Das klingt ein bisschen nach einer Turnübung, ist aber wirklich nicht anstrengend und entlastet die Venen. Der Kreislauf kommt dadurch zur Ruhe und euer Körper versteht, jetzt ist Schlafenszeit.
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2: Kinderbetten. Worauf passe ich beim Kauf auf? Wohnprofi Daniel Amlacher.
3: Für Kinderbetten gibt es spezielle Matratzen. Und früher einmal hat man gesagt, umso härter, umso besser. Das gehört etwas der Vergangenheit an. Es gibt wirklich spezielle Matratzen, die vom Baby weg dafür geeignet

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9: Die Sonne kämpft sich weiter durch, besonders im Süden in Osttirol, Kärnten und in Teilen Salzburgs oder im oberen Murtal in der Steiermark gibt der Nebel nur schwer auf. Überall sonst scheint die Sonne den ganzen Tag über. In der Osthälfte Österreichs gibt es sogar meist wolkenlosen Himmel. Einzig der Wind von Linz bis nach Graz stört teils die ungewöhnlich hohen Temperaturen. Bis zum Nachmittag stehen zwischen maximal 21 bis 28 Grad am Thermometer.
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1: Es kommt im Leben nicht darauf an, wie viel du austeilst, sondern darauf, wie viel du einstecken kannst. Aus dem Film Rocky Balboa.
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2: In Österreich gilt grundsätzlich die Rechtsverordnung im Straßenverkehr. Das bedeutet, ich muss den rechtesten freien Fahrstreifen der Autobahn benutzen. Zum Überholen darf ich aber auf den nächsten linken Fahrstreifen wechseln. Bewegt sich hingegen auf dem rechten Fahrstreifen eine geschlossene Fahrzeugreihe, so darf ich nebeneinander fahren, ohne zu überholen.
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8: Mit Christina Adler. Österreichs Wirtschaft ist im vergangenen Jahr etwas stärker gewachsen als erwartet. Das Bruttoinlandsprodukt für 2025 ist um 0,7% gewachsen, zeigen aktuelle Zahlen der Statistik Austria. Vor allem der Dienstleistungsbereich, Investitionen und der Konsum der Menschen haben das Wachstum gepusht. Auch für die ersten beiden Quartale 2026 hat die Statistik Austria ihre Zahlen nach oben korrigiert. Ab morgen soll tanken in Österreich wieder günstiger werden. Die neue Spritpreisbremse der Regierung startet und soll Benzin sowie Diesel um rund 12 Cent pro Liter billiger machen. Dafür wird unter anderem die Mineralölsteuer gesenkt und die Marge an der Tankstelle begrenzt. Die Regelung gilt vorerst für Oktober und November. Für die Autofahrerclubs ist das aber nicht genug. Sie fordern zusätzliche Maßnahmen, damit generell weniger Sprit verbraucht wird. Der Wasserstand des Neusiedler Sees ist fast so niedrig wie bei dem Rekordtief 2022. Er liegt aktuell nur 4 cm über dem damaligen Tiefstwert. Jetzt hoffen die Experten auf einen niederschlagsreichen Winter, denn viele Regen und Schnee wären nun wichtig für das Grundwasser in der ganzen Region. Für die Zugvögel ist die Situation derzeit noch nicht problematisch, denn im Oktober werden dort wieder viele Kraniche erwartet.
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8: Heute scheint fast im ganzen Land die Sonne. Nur in Osttirol, Kärnten, im Lungau und in Teilen der Obersteiermark hält sich teilweise noch Hochnebel. Sonst gibt's nur einige Wolken. Von Linz bis Graz und weiter nach Osten weht ein lebhafter bis starker Südostwind. Dazu gibt es heute wieder warme 20 bis 28 Grad. Bei längerem Hochnebel rund 17 Grad.
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10: Zur herbstlichen Kürbissuppe servieren wir die entspannteste Playlist des Landes jetzt mit Michael Schulte. Willkommen auf eurem Wohlfühlsender. 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

bis zum letzten Bums ausgespielt, weil einfach so cool. Madcon war das auf eurem Radiosender zum Wohlfühlen. Und falls ihr euch jetzt zum Mittag schon auf einen gemütlichen Serienabend heute auf der Couch freut, ich habe gleich wieder eine brandneue Streaming-Empfehlung für euch. Super spannende Krimiserie. Gleich nach Lou Bega und Coldplay.

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2: Stellt euch vor, ihr leiht euch heimlich ein Auto für eine Party und wacht am nächsten Morgen neben einer Leiche auf. Genau das passiert in der HBO-Miniserie The Night Of, die Wahrheit einer Nacht, jetzt auf Amazon Prime und wow, und mega spannend. Die Geschichte ist eigentlich relativ einfach. Ein Mann lernt eine Frau kennen, One-Night-Stand, dann ist sie tot und er der Hauptverdächtige.
3: Und Nas, was ist heute Nacht passiert?
4: Es sieht aus, als hätte ich sie getötet.
5: So sieht es aus. Aber so einfach ist das nicht, richtig?
2: Das Ganze ist kein typischer Hochglanz-Krimi, sondern ein extrem düsterer, packender Psychotrip durch die US-Justiz. Und ihr fragt euch wirklich bis zur letzten Sekunde, wer war es wirklich? Die 8 Folgen sind der perfekte, hyperspannende Stoff fürs Wochenende zum Streamen The Night Of, die Wahrheit einer Nacht, jetzt auf Amazon Prime und wow.
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15: Heute scheint fast im ganzen Land die Sonne. Nur in Osttirol, Kärnten, im Lungau und in Teilen der Obersteiermark hält sich teilweise noch Hochnebel. Sonst gibt's nur einige Wolken. Von Linz bis Graz und weiter nach Osten weht ein lebhafter bis starker Südostwind. Dazu gibt es heute wieder warme 20 bis 28 Grad. Bei längerem Hochnebel rund 17 Grad.
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17: Hi, das ist eure Mittagspause auf eurem Wohlfühlsender am Mittwoch um 12:30. Und diese Geigen bei Dua Lipa, die klingen nach ganz, ganz großem Kino. Die Melodie, die hat schon eine ordentliche Zeitreise hinter sich. Ursprünglich kommt sie aus dem Jahr 1932, aus einem alten Big Band Jazz-Klassiker. Dua Lipas hergegangen, hat sie sich geschnappt, ins Heute geholt und einen Pop-Mega-Hit daraus gemacht. Love Again, Dua Lipa, auf eurem Wohlfühlsender für eure Mittagspause. Ich bin die Martina Schobesberger. Hi!

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2: Wie viel Schlaf ist eigentlich normal? Allein bei uns im Team ist das irrsinnig unterschiedlich, gell, Kollegin Birgit Kern?
3: Ja, ich schlafe zum Beispiel durchschnittlich 7 Stunden.
2: Mhm. Unsere Kollegin Dagmar draußen in der Redaktion, die schläft 6,5 Stunden, hat sie gesagt. Ich bin irgendwo dazwischen. Mhm. Und jetzt gibt es eine offizielle Umfrage dazu, nämlich von IMAS.
3: Ja, 7,2 Stunden pro Tag schlafen die Österreicher während der Woche. Am Wochenende schlafen wir 1 Stunde länger. Mhm. Überhaupt schlafen die Österreicher im Schnitt 6 Minuten täglich länger wie noch vor 9 Jahren. Jedenfalls mit 7 bis 8 Stunden Schlaf pro Tag liegen die Österreicher genau bei der empfohlenen Schlafdauer für einen gesunden, erwachsenen Menschen.
2: Mhm. Ein spannendes Detail noch in der Studie: jeder 4. Österreicher wacht zumindest einmal in der Nacht auf.
3: Ja, bei mir ist es meistens, weil mein Hund so laut schnarcht.
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2: Die Martina Schobesberger ist hier auf eurem neuen Radiosender zum Wohlfühlen. Stellt euch vor, nach einer ausgefüllten Woche in der Arbeit oder mit der Familie oder auch an der Uni oder in der Schule habt ihr jetzt endlich einen freien Tag. Ihr habt Urlaub oder es ist Wochenende und dann klingt es so. Wir haben euch gefragt, der Wecker an einem freien Tag gehört dazu oder geht gar nicht?
3: Nein, ganz sicher nicht, weil Ausschlafen viel zu wichtig ist.
4: Boah, kommt drauf an, was man macht. Jetzt, wenn man so sagt, man geht wandern oder so, dann schon, weil wenn man früher aufstehen will, den Sonnenaufgang erleben will, dann schon.
5: Nein, weil es im Urlaub ums Entspannen geht und ums Ausschlafen. Weckerleiten hast du in die Arbeit, gell?
6: Ja, dass man einfach den Rhythmus so ein wenig beibehält, dass man Sachen erledigen kann.
7: Grundsätzlich schon, wenn es zum Frühstücken ist, im Hotel oder irgendwas?
8: Eher nicht. Im Urlaub soll man ausschlafen können. Geht doch darum, dass man sich erholt im Urlaub. Und wenn man einen Wecker stellt, das stresst einen.
2: Wir sind der Gegenpol zum Stress und zum Weckerläuten für euch. Wir sind euer neuer Radiosender zum Wohlfühlen.
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15: Mit Christina Adler. Im Machtkampf um die Parteispitze der SPÖ kommt jetzt Bewegung rein. Parteichef Andreas Babler lädt die Landesparteichefs am Sonntag zum Gespräch ein. Dabei soll es vor allem darum gehen, wie der Machtkampf mit Gerhard Zeiler weitergeht und welches Verfahren jetzt gilt. Das Treffen wurde vor allem von der Steiermark und Kärnten gefordert. Österreichs Wirtschaft ist im vergangenen Jahr etwas stärker gewachsen als erwartet. Das Bruttoinlandsprodukt für 2025 ist um 0,7% gewachsen, zeigen aktuelle Zahlen der Statistik Austria. Vor allem der Dienstleistungsbereich, Investitionen und der Konsum der Menschen haben das Wachstum gepusht. Auch für die ersten beiden Quartale 2026 hat die Statistik Austria ihre Zahlen nach oben korrigiert. Der diesjährige September war in Österreich ungewöhnlich warm und sonnig. Laut Geosphere Austria war es der 14. wärmste September seit Beginn der Messungen. An 171 Wetterstationen hat es sogar einen neuen Jahresrekord bei den Hitzetagen gegeben. Zwar hat es im September wieder etwas mehr geregnet, für die Trockenheit war das aber noch zu wenig. Insgesamt hat es um 26% weniger geregnet als im langjährigen Durchschnitt.
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15: Die Sonne kämpft sich weiterhin durch, besonders im Süden in Osttirol, Kärnten, in Teilen von Salzburg oder auch im oberen Murtal in der Steiermark hält sich noch etwas Hochnebel. Überall sonst scheint mittlerweile die Sonne und das den ganzen Tag über. In der Osthälfte Österreichs gibt es sogar meist wolkenlosen Himmel. Einzig der Wind von Linz bis nach Graz stört teils die ungewöhnlich hohen Temperaturen. Bis zum Nachmittag stehen zwischen maximal 21 bis 28 Grad am Thermometer.
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17: Es ist eins, ich bin die Dagmar, ihr seid am Wohlfühlsinn und hier ist wieder die Playlists.
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0: Heute ist der 30. September und das ist der absolut beste, höchste Feiertag überhaupt für alle Biertrinker. Heute ist nämlich der Tag des Bieres, Brausilvester in Österreich. Das Ganze kommt aus dem Mittelalter. Da hat man ja schlecht Bier kühlen können damals noch und deswegen hat es ein herrschaftliches Verbot gegeben, damit das Bier nicht unkontrolliert vergärt. Und damals ging diese offizielle Brau- und Verkaufszeit vom Tag des heiligen Michael vom 29. September bis zum Georgitag am 23. April. Und der 30. September war dann eben der Abschluss dieses Jahres der Brauer, bevor im Oktober mit dem frischen Hopfen und dem Getreide die neue Saison eingeläutet worden ist. Dass ihr das auch wisst, aber alles wurscht, Hauptsache das Bier schmeckt.
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2: Wenn ihr einen Millionengewinn im Lotto machen würdet, was würdet ihr mit dem Geld anfangen? Die Martina Schobesberger ist hier auf eurem neuen Radiosender zum Wohlfühlen. Ja, und genau zu dieser Frage hat ImmoScout24 eine Umfrage gemacht, Kollege Michi Seemann.
3: Die meisten Österreicher würden sich mit einem Lottogewinn eine Immobilie kaufen. Das Traumhaus am Land, eine stylische Stadtwohnung oder eine gemütliche Ferienwohnung. Die meisten würden die Immobilie auch selber nutzen. Jüngere Österreicher und Männer hingegen würden einen Lottogewinn eher in Wertpapieren anlegen. Immerhin, jeder vierte Österreicher würde nach einem Millionengewinn aussteigen, in ein Leben ohne Arbeit und einfach das Leben genießen.
2: Danke, Michi. Übrigens, 7% der Österreicher würden mit einem Millionengewinn eine große Weltreise machen.
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10: Die Sonne kämpft sich weiterhin durch, besonders im Süden in Osttirol, Kärnten, in Teilen von Salzburg oder auch im oberen Murtal in der Steiermark hält sich noch etwas Hochnebel. Überall sonst scheint mittlerweile die Sonne und das den ganzen Tag über. In der Osthälfte Österreichs gibt es sogar meist wolkenlosen Himmel. Einzig der Wind von Linz bis nach Graz stört teils die ungewöhnlich hohen Temperaturen. Bis zum Nachmittag stehen zwischen maximal 21 bis 28 Grad am Tag. Thermometer.
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13: Es ist 13:30 heute am Mittwoch, hallo Österreich. Ich bin die Dagmar, 13:30. Das ist die ganz perfekte Zeit für diese Songs hier. Gleich die Chorus und vorher hier noch Hertz und die Purple Disco Machine. Schön, dass ihr bei uns seid.
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1: Es gibt immer zwei Meinungen. Meine und die falsche. 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
2: Minigolf einmal anders. Das gibt's in der Blacklight Arena im 22. Wiener Gemeindebezirk. Die 18-Loch-Minigolf-Anlage ist komplett in Schwarzlicht gehüllt. In 5 spektakulären Themenwelten begegnet ihr farbenprächtigen Kreaturen, fantastischen Fabelwesen und spektakulären Urzeitriesen. Schwarzlicht-Minigolf in 5D spielt ihr am besten mit euren Freunden, der Familie oder den Lieblingskollegen in der Blacklight Arena in Wien-Donaustadt.
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10: Mit Christina Adler. Im Machtkampf um die Parteispitze der SPÖ kommt jetzt Bewegung rein. Parteichef Andreas Babler lädt die Landesparteichefs am Sonntag zum Gespräch ein. Dabei soll es vor allem darum gehen, wie der Machtkampf mit Gerhard Zeiler weitergeht und welches Verfahren jetzt gilt. Das Treffen wurde vor allem von der Steiermark und Kärnten gefordert. Österreichs Wirtschaft ist im vergangenen Jahr etwas stärker gewachsen als erwartet. Das Bruttoinlandsprodukt für 2025 ist um 0,7% gewachsen, zeigen aktuelle Zahlen der Statistik Austria. Vor allem der Dienstleistungsbereich, Investitionen und der Konsum der Menschen haben das Wachstum gepusht. Auch für die ersten beiden Quartale 2026 hat die Statistik Austria ihre Zahlen nach oben korrigiert. Der diesjährige September war in Österreich ungewöhnlich warm und sonnig. Laut Geosphere Austria war es der 14. wärmste September seit Beginn der Messungen. An 171 Wetterstationen hat es sogar einen neuen Jahresrekord bei den Hitzetagen gegeben. Zwar hat es im September wieder etwas mehr geregnet, für die Trockenheit war das aber noch zu wenig. Insgesamt hat es um 26% weniger geregnet als im langjährigen Durchschnitt.
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10: Die Sonne kämpft sich weiterhin durch, besonders im Süden in Osttirol, Kärnten, in Teilen von Salzburg oder auch im oberen Murtal in der Steiermark hält sich noch etwas Hochnebel. Überall sonst scheint mittlerweile die Sonne und das den ganzen Tag über. In der Osthälfte Österreichs gibt es sogar meist wolkenlosen Himmel. Einzig der Wind von Linz bis nach Graz stört teils die ungewöhnlich hohen Temperaturen. Bis zum Nachmittag stehen zwischen maximal 21 bis 28 Grad am Tag. Thermometer.
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11: Jetzt um 2 mit der Dagmund, dann auch noch mit Ronan Keating und hier Felix Jähn featuring Jay Holt.
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0: Ronan Keating für euren Mittwochnachmittag hier zum kurz nach zwei. Ich bin die Dagmar, schön, dass ihr da seid.
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3: Willkommen bei unseren schrägen Musik-Fun-Facts. Im Jahr 2009 hat Lady Gaga die Welt mit Bad Romance erobert und das ist auch dem unvergesslichen Intro geschuldet. Ja, klingt wie eine geniale Aliensprache, oder? Die Wahrheit ist allerdings viel lustiger. Gaga ist im Studio gesessen und wollte das deutsche Wort Romantik einbauen. Weil ihr aber nichts Passendes eingefallen ist, hat sie das Wort einfach komplett betrunken zerhäckselt und irgendwie ins Mikrofon reingeschrien. Und zack, fertig war der Welthit. Sie ist einfach eine coole Socke.
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2: Matratzen. Worauf achte ich denn beim Kauf? Wohnprofi Daniel Amlacher. Gibt's da Faustregeln?
3: Beim Matratzenkauf ist total wichtig, dass man die richtige Härte und das richtige Material für sich findet. Es gibt sehr viel Gelschaummatratzen, es gibt Viskoschaummatratzen, es gibt Taschenfederkernmatratzen, die in den letzten Jahren immer mehr zurückgekommen sind, was ja einfach eine total punktuelle Stützung vom Körper ermöglichen. Das Wichtigste beim Matratzenkauf ist Zeit nehmen und in Ruhe reinlegen und vor allem so probieren und testen, wie ich auch zu Hause schlafe. Das heißt, wenn ich ein Seitenschläfer bin, muss ich seitlich einfach mal in Ruhe da ankommen in der Matratze und für mich meinen Körper reinlegen lassen und schauen, okay, ist das jetzt das, was ich mir vorstelle?
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12: Die Sonne kämpft sich weiterhin durch, besonders im Süden in Osttirol, Kärnten, in Teilen von Salzburg oder auch im oberen Murtal in der Steiermark hält sich noch etwas Hochnebel. Überall sonst scheint mittlerweile die Sonne und das den ganzen Tag über. In der Osthälfte Österreichs gibt es sogar meist wolkenlosen Himmel. Einzig der Wind von Linz bis nach Graz stört teils die ungewöhnlich hohen Temperaturen. Bis zum Nachmittag stehen zwischen maximal 21 bis 28 Grad am Thermometer.
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15: Es ist 3:30 heute Mittwochnachmittag. Ich bin die Dagmar Hager und ich habe jetzt auf meiner Playlist nur das Allerfeinste. Bruno Mars zum Beispiel, die Bee Gees, Night Fever, riesen Kult-Hit. Und den Anfang gleich machen die Purple Disco Machine und Sophie and the Giants. Bei uns am Wohlfühlsender gibt es ja nur Dinge, die euch Spaß machen und gut tun und gleich was aus der Ecke Wellness und Gesundheit to go.
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2: Zu Hause, das ist kein Ort. Zu Hause ist, wo ihr Klavier steht. Das sagt Sängerin Ina Regen.
3: Meine Wohnung ist immer nur meine Wohnung, wenn mein Klavier bei mir ist. Also nehmt's mir meine Couch, nehmt's mir meinen Esstisch, nehmt's mir am liebsten meinen Schreibtisch sowieso. Aber mein Klavier ist überlebensnotwendig.
2: Das sagt Sängerin Ina Regen. Auf ihrem Klavier hat sie Hits wie diesen hier geschrieben. Ina Regen, die Sängerin mit den dunklen Locken und der unverwechselbaren sanften Stimme.
3: Grüß euch, da ist die Ina Regen und ich wünsche euch einen fantastischen Tag mit meiner Musik.
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11: Mit Christina Adler. Dauerscrollen am Handy, damit verbringen Kinder und Jugendliche jeden Tag oft mehrere Stunden. Bildungsminister Wiederkehr will nun konkrete Empfehlungen für die Bildschirmzeiten der jungen Menschen erarbeiten und hat dazu heute Betroffene und Experten zu einem runden Tisch geladen. Laut Wiederkehr müsse man schon früher ansetzen und auch die Eltern besser informieren. Geplant ist deshalb eine Aufklärungskampagne. Auch das geplante Social-Media-Verbot bis zum 14. Lebensjahr soll die Handy die Nutzung reduzieren. Bei gesundheitlichen Beschwerden fragen mittlerweile 6 von 10 Menschen in Österreich die KI um Rat. Das zeigt heute die Gesundheitsstudie des Gallup-Instituts im Auftrag der Wiener Städtischen Versicherung. Fast einem Drittel reicht die Antwort der künstlichen Intelligenz auch und sie sparen sich den Besuch beim Arzt. Bei der Frage, wem die Österreicherinnen und Österreicher mehr vertrauen, liegen die Ärzte aber mit 82% noch deutlich vorne. Die heimischen Hochschulen sind weiterhin unter den besten Unis der Welt. Im neuen Times World University Ranking liegt die Uni Wien unverändert auf Platz 95. Die Med-Uni Wien ist um einen Platz auf Rang 180 vorgerückt. Und auch die Medizin-Unis in Graz und Innsbruck sind in den Top 300 vertreten. Ganz vorne liegen die Elite-Unis Oxford, das MIT und Princeton.
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11: Heute scheint im Großteil Österreichs die Sonne, in Osttirol, Kärnten, im Lungau und in Teilen der Obersteiermark hält sich aber weiterhin Hochnebel. Am ehesten kommt dort in Unterkärnten die Sonne durch. Von Linz nach Graz ostwärts weht ein lebhafter bis starker Südostwind. Dazu wird es warm mit 20 bis 28 Grad. Und morgen geht es dann meist sonnig weiter, im Westen ziehen aber zunehmend Wolken auf. Dazu gibt es morgen 17 bis 27 Grad.
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13: Mit der Dagmar jetzt um 3 und auf meiner Playlist hier am Wohlfühlsender. Holla, die Waldfee, nur was richtig Cooles. Jennifer Lopez gemeinsam mit David Guetta. Gleich und dir, Rita Ora.
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0: Es ist kurz nach drei heute am Mittwoch, am 30. September. Ihr seid am Wohlfühlsender. Und wir tun ja alles, damit es euch so richtig gut geht. Wir haben nur Themen, die positiv sind. Tipps, Hacks, alles, was dazu gehört. Wellness, wir schauen beim Promi durchs Schlüsselloch. 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
1: 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Das schauen wir uns gemeinsam an. Die Streaming-Tipps des Tages.
2: Ich sehe tote Menschen.
3: Es ist ein absoluter Klassiker und er ist jetzt auf Netflix. The Sixth Sense mit Bruce Willis als Kinderpsychologen, der versucht, einem kleinen, völlig verängstigten Jungen zu helfen. Denn der hat eine schreckliche Gabe. Er sieht verstorbene Menschen, Geister, die gar nicht wissen, dass sie tot sind.
2: Wenn sie böse sind, dann wird das kalt.
4: Wie oft siehst du sie?
2: Ich sehe sie immer. Sie sind überall.
3: Bekomme immer noch eine Gänsehaut. Wahnsinn. Ja, der Film ist alt, er ist aus dem Jahr 99, aber es ist immer noch, finde ich, einer der genialsten Plot-Twists der Filmgeschichte. Also falls ihr zu den wenigen gehört, die den Film noch nicht kennen, anschauen The Sixth Sense auf Netflix.
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9: Heute scheint im Großteil Österreichs die Sonne. In Osttirol, Kärnten, im Lungau und in Teilen der Obersteiermark hält sich aber weiterhin Hochnebel. Am ehesten kommt dort in Unterkärnten die Sonne durch. Von Linz nach Graz ostwärts weht ein lebhafter bis starker Südostwind. Dazu wird es warm mit 20 bis 28 Grad. Und morgen geht es dann meist sonnig weiter. Im Westen ziehen aber zunehmend Wolken auf. Dazu gibt es morgen 17 bis 27 Grad.
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11: Halb vier ist es heute am Mittwoch, am 30. September auch schon wieder. Ich bin die Dagmar und hier auf meiner Playlist wieder mal nur das Feinste. Aura Dione jetzt gleich am Wohlfühlsender und zuvor hier Miley Cyrus.
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1: Es fällt schwer, wütend zu bleiben, wenn es so viel Schönheit auf der Welt gibt. Aus dem Film American Beauty.
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2: Wir forschen für euch nach, woher beliebte Redewendungen eigentlich kommen. Heute, das geht auf keine Kuhhaut. Kollege Michi Seemann.
3: Diese Redewendung stammt von einem Aberglauben im Mittelalter. Damals waren die Menschen davon überzeugt, dass der Teufel ihre Sünden auf Pergament aufschreibt, um sie beim jüngsten Gericht gegen sie zu verwenden. Pergament wurde damals nicht aus Papier, sondern aus Tierhaut von Schafen, Ziegen oder Kälbern verwendet. Wenn die Verfehlungen eines Menschen besonders maßlos waren, dann war die Liste seiner Sünden so lang, dass sie nicht einmal auf eine große Kuhhaut gepasst haben.
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10: Mit Christina Adler. Dauerscrollen am Handy, damit verbringen Kinder und Jugendliche jeden Tag oft mehrere Stunden. Bildungsminister Wiederkehr will nun konkrete Empfehlungen für die Bildschirmzeiten der jungen Menschen erarbeiten und hat dazu heute Betroffene und Experten zu einem runden Tisch geladen. Laut Wiederkehr müsse man schon früher ansetzen und auch die Eltern besser informieren. Geplant ist deshalb eine Aufklärungskampagne. Auch das geplante Social-Media-Verbot bis zum 14. Lebensjahr soll die Handy die Nutzung reduzieren. Bei gesundheitlichen Beschwerden fragen mittlerweile 6 von 10 Menschen in Österreich die KI um Rat. Das zeigt heute die Gesundheitsstudie des Gallup-Instituts im Auftrag der Wiener Städtischen Versicherung. Fast einem Drittel reicht die Antwort der künstlichen Intelligenz auch und sie sparen sich den Besuch beim Arzt. Bei der Frage, wem die Österreicherinnen und Österreicher mehr vertrauen, liegen die Ärzte aber mit 82% noch deutlich vorne. Die heimischen Hochschulen sind weiterhin unter den besten Unis der Welt. Im neuen Times World University Ranking liegt die Uni Wien unverändert auf Platz 95. Die Med-Uni Wien ist um einen Platz auf Rang 180 vorgerückt. Und auch die Medizin-Unis in Graz und Innsbruck sind in den Top 300 vertreten. Ganz vorne liegen die Elite-Unis Oxford, das MIT und Princeton.
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10: Heute scheint im Großteil Österreichs die Sonne, in Osttirol, Kärnten, im Lungau und in Teilen der Obersteiermark hält sich aber weiterhin Hochnebel. Am ehesten kommt dort in Unterkärnten die Sonne durch. Von Linz nach Graz ostwärts weht ein lebhafter bis starker Südostwind. Dazu wird es warm mit 20 bis 28 Grad. Und morgen geht es dann meist sonnig weiter, im Westen ziehen aber zunehmend Wolken auf. Dazu gibt es morgen 17 bis 27 Grad.
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11: Jetzt um 4 mit der Dagmar und wieder mit den Songs. Eine nach dem anderen hier am Wohlfühlsender.
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Culture Candela hier am Wohlfühlsender an diesem Hammertag für alle Biertrinker. Das ist der 30. September, Brau-Silvester. Warum das so ist? Na, beamen wir uns kurz zurück ins Mittelalter. Damals war Kühltechnik noch nicht vorhanden und deswegen haben sie von ganz oben gesagt, nix, die offizielle Brau- und Verkaufszeit ist erst vom 29. September bis zum 23. April, bis zum Georgitag. Und der 30. September, das war eben dieser Abschluss dieser Bierverbotszone sozusagen im Sommer. Und im Oktober haben sie dann wieder mit dem frischen Hopfen und Getreide die neue Saison eingeläutet. Und das feiern wir natürlich und wie bis heute. Was immer ihr draus macht mit diesem Wissen jetzt.

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2: Ihr habt fiese Nackenschmerzen nach dem gestrigen Serienmarathon? Dann hängt euer Fernseher höchstwahrscheinlich einfach zu hoch. Ich bin die Martina Schobesberger mit der Möbelmathematik und hier ist die goldene Regel für entspanntes Fernschauen. Wenn ihr gemütlich auf der Couch sitzt, gehört das untere Drittel des Bildschirms genau auf eure Augenhöhe. Ihr solltet ganz leicht nach unten schauen, aber auf keinen Fall nach oben.
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23: Heute scheint im Großteil Österreichs die Sonne. In Osttirol, Kärnten, im Lungau und in Teilen der Obersteiermark hält sich aber weiterhin Hochnebel. Am ehesten kommt dort in Unterkärnten die Sonne durch. Von Linz nach Graz ostwärts weht ein lebhafter bis starker Südostwind. Dazu wird es warm mit 20 bis 28 Grad. Und morgen geht es dann meist sonnig weiter. Im Westen ziehen aber zunehmend Wolken auf. Dazu gibt es morgen 17 bis 27 Grad.
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24: Jetzt um 16:30 hier am Wohlfühl-Sender mit Miko Santos, Ashford und Simpson und zuerst Glockenbach featuring Clock.
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2: Wenn die Kollegen komisch schauen, weil ihr schon wieder Selbstgespräche führt, also bitte erstens, das macht jeder. Und zweitens, Selbstgespräche sind sogar gesund. Ein Upgrade fürs Gehirn, könnte man sagen. Deshalb hier 5 Gründe, warum ihr öfter mit euch selber quatschen solltet. Erstens, Selbstgespräche entspannen. Besonders, wenn ihr euch selbst mit Du anspricht. Also, du schaffst das zum Beispiel. Das schafft Distanz zu herausfordernden Situationen und senkt den Stresspegel. Zweitens, Selbstgespräche schaffen Struktur. Laut denken sortiert das Chaos im Kopf. Wer Fragen laut ausspricht, findet Lösungen schneller. Drittens, Selbstgespräche motivieren. Das habe ich super gemacht. Ja, einfach sagen, Eigenlob stinkt nicht und eine laute Ansage an sich selbst hält außerdem den inneren Kritiker im Zaum. Viertens, Selbstgespräche helfen beim Lernen. Ob Instrument oder neuer Job, wenn ihr euch selbst laut Anweisungen gebt, dann verinnerlicht ihr Abläufe schneller. Und fünftens, Selbstgespräche trainieren das Gedächtnis. Ich hole jetzt die Butter. Ja, wer solche Alltagstaten laut kommentiert, bleibt konzentriert und trainiert das Kurzzeitgedächtnis.
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1: Büchercheck. Eine Spiegel-Bestseller-Reihe, die an der Côte d'Azur spielt, empfiehlt euch diesmal Sabine Weißensteiner von der Buchhandlung Fürstelberger in Linz.
2: Alexander Oetkern, Leon und die Frau im blauen Kleid. Das ist der erste Fall, spielt an der französischen Riviera. Also es gibt viel Reiche, es gibt viel Champagner und es ist extrem spannend.
1: Alexander

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14: Mit Christina Adler. Ganz nach dem Motto Reparieren statt Wegwerfen startet ab morgen in Österreich das sogenannte Recht auf Reparatur. Hersteller sind ab dann verpflichtet, beispielsweise Waschmaschinen, Fernseher oder Handys kostenfrei oder zu einem angemessenen Preis zu reparieren. Die Hersteller müssen auf ihren Webseiten auch Richtpreise für typische Reparaturen angeben. Und ab Ende Juli nächsten Jahres soll es dann auch eine Online-Plattform geben, um Reparaturbetriebe finden und vergleichen zu können. Die Stadt Wien ist Opfer eines Cyberangriffs geworden. Unbekannte haben rund 26.000 interne Dokumente kopiert, insgesamt etwa 9 Gigabyte. Darin enthalten sind Daten von knapp 6.000 Menschen, darunter Namen, E-Mail-Adressen, teilweise auch Bankverbindungen und Krankenstandsdaten. Die Sicherheitslücke wurde inzwischen aber wieder geschlossen. Laut der Stadt Wien gibt es bisher auch keine Hinweise darauf, dass die gestohlenen Daten veröffentlicht wurden. Mit mehreren Umzugskartons voller Cannabis sind zwei mutmaßliche Drogendealer durch Wien gefahren. Die Polizei hatte einen der Männer bereits länger im Visier. Als er mit zwei Kartons in ein Taxi eingestiegen ist, haben die Ermittler die Verfolgung aufgenommen. Bei der Kontrolle und mehreren Hausdurchsuchungen konnten dann insgesamt über 100 Kilo Cannabis und über 800 Gramm Kokain sichergestellt werden. Die beiden Verdächtigen sind festgenommen worden.
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14: Auch morgen setzt sich in Österreich wieder die Sonne durch, vor allem im Osten. In Osttirol, Kärnten, im Lungau und in Teilen der Obersteiermark hält sich am Vormittag noch etwas Nebel, teilweise kommt aber auch dort die Sonne durch. Im Westen ziehen im Laufe des Tages dichtere Wolken auf, am Abend sind dort auch einige Regenschauer möglich. Dazu gibt es warme 17 bis 27 Grad. Im Osten weht auch lebhafter bis starker Südostwind.
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15: Heute am letzten Septembertag. Wow, die Zeit verfliegt oder es geht dahin. Ihr seid am Wolfesender. Ich bin die Dagmar. Es ist 5. Perfekte Zeit für hier. Dua Lipa.
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0: Es ist kurz nach 5, ist er am Wohlfühlsender. Ich bin die Dagmar.
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0: Willkommen bei unseren schrägen Musik-Fun Facts. Im Jahr 2009 hat Lady Gaga die Welt mit Bad Romance erobert. Und das ist auch dem unvergesslichen Intro geschuldet.
3: Ra, ra, a, a, Roma, Roma, ma, Gaga, ulala, what you bad romance.
0: Ja, klingt wie eine geniale Aliensprache, oder? Die Wahrheit ist allerdings viel lustiger. Gaga ist im Studio gesessen und wollte das deutsche Wort Romantik einbauen. Weil ihr aber nichts Passendes eingefallen ist, hat sie das Wort einfach komplett betrunken zerhäckselt und irgendwie ins Mikrofon reingeschrien. Und zack, fertig war der Welthit. Sie ist einfach eine coole Socke.
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2: Welches ist das perfekte Bett? Wohnexperte Daniel Amlacher.
3: Das perfekte Bett ist das, was einem selbst gefällt. So wie bei allen Beeinrichtungen ist das sehr individuell. Ja? Wenn ich jetzt sage, ich will, dass mein Bett wirklich 25 cm vom Boden weg ist, weil ich drunter immer gern raussaug oder weil ich sogar einen Stauraum drunter haben möchte, wobei der geht sogar in ein Boxspringbett. Aber wenn ich einfach luftig das haben will, wenn ich gern auf Holz bedacht bin, dann würde ich ein normales Holzbett empfehlen. Man kann auch Boxspringmatratzen reingeben. Und das Boxspringbett ist einfach das durch diese Höhe, durch diese Anmutung einfach etwas total Zeitloses. Ich glaube, man muss da einfach auch dieses Wohlbefinden ausprobieren, indem man sich das selbst anschaut und am besten reinlegt und hüpft.
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16: Auch morgen setzt sich in Österreich wieder die Sonne durch, vor allem im Osten. In Osttirol, Kärnten, im Lungau und in Teilen der Obersteiermark hält sich am Vormittag noch etwas Nebel, teilweise kommt aber auch dort die Sonne durch. Im Westen ziehen im Laufe des Tages dichtere Wolken auf, am Abend sind dort auch einige Regenschauer möglich. Dazu gibt es warme 17 bis 27 Grad. Im Osten weht auch lebhafter bis starker Südostwind.
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18: Um 17:30 jetzt mit der Dagmar. Ihr seid am Wohlfühlsender. Heute ist Brausilvester, der höchste Feiertag quasi für alle Biertrinker. Was da dahinter steckt, ja, ist eine mittelalterlich-historische Geschichte. Ab da hat man wieder Bier brauen dürfen, kurz zusammengefasst. Und um Bier zu trinken, dafür gibt es ja a million good reasons, oder? Also Millionen gute Gründe. Davon singen jetzt auch Robin Schulz und Fastboy hier bei uns.
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1: Eigentlich bin ich ganz anders. Ich komme nur viel zu selten dazu. Ödön von Horvath, ungarischer Schriftsteller.
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2: Heute bei Sängerin Billie Eilish. Billie Eilish steht total auf Duftkerzen.
3: I'm such a big scent person and I love.
2: Ich bin ein totaler Geruchsmensch, sagt Billie Eilish im Interview mit dem australischen Sender Triple J. Ich liebe alles, was duftet. Nicht nur Parfums. Die Anzahl der Duftkerzen, die ich besitze, die ist wirklich enorm.
3: A bit much.
2: Billie Eilishs Lieblingsduft ist übrigens Vanille, seit sie ein Kind war und ihr ihre Mutter das Backen beigebracht hat.
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15: Mit Christina Adler. Ganz nach dem Motto Reparieren statt Wegwerfen startet ab morgen in Österreich das sogenannte Recht auf Reparatur. Hersteller sind ab dann verpflichtet, beispielsweise Waschmaschinen, Fernseher oder Handys kostenfrei oder zu einem angemessenen Preis zu reparieren. Die Hersteller müssen auf ihren Webseiten auch Richtpreise für typische Reparaturen angeben. Und ab Ende Juli nächsten Jahres soll es dann auch eine Online-Plattform geben, um Reparaturbetriebe finden und vergleichen zu können. Die Stadt Wien ist Opfer eines Cyberangriffs geworden. Unbekannte haben rund 26.000 interne Dokumente kopiert, insgesamt etwa 9 Gigabyte. Darin enthalten sind Daten von knapp 6.000 Menschen, darunter Namen, E-Mail-Adressen, teilweise auch Bankverbindungen und Krankenstandsdaten. Die Sicherheitslücke wurde inzwischen aber wieder geschlossen. Laut der Stadt Wien gibt es bisher auch keine Hinweise darauf, dass die gestohlenen Daten veröffentlicht wurden. Mit mehreren Umzugskartons voller Cannabis sind zwei mutmaßliche Drogendealer durch Wien gefahren. Die Polizei hatte einen der Männer bereits länger im Visier. Als er mit zwei Kartons in ein Taxi eingestiegen ist, haben die Ermittler die Verfolgung aufgenommen. Bei der Kontrolle und mehreren Hausdurchsuchungen konnten dann insgesamt über 100 Kilo Cannabis und über 800 Gramm Kokain sichergestellt werden. Die beiden Verdächtigen sind festgenommen worden.
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15: Auch morgen setzt sich in Österreich wieder die Sonne durch, vor allem im Osten. In Osttirol, Kärnten, im Lungau und in Teilen der Obersteiermark hält sich am Vormittag noch etwas Nebel, teilweise kommt aber auch dort die Sonne durch. Im Westen ziehen im Laufe des Tages dichtere Wolken auf, am Abend sind dort auch einige Regenschauer möglich. Dazu gibt es warme 17 bis 27 Grad. Im Osten weht auch lebhafter bis starker Südostwind.
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3: Und zwar dem letzten des Monats. Ich hoffe, ihr seid schon so richtig gechillt und habt Bock und Lust auf unsere Playlist. Hier ist sie wieder am Wolfi-Sender.
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0: Ja, Helena, mir zum kurz nach sechs hier am Wohlfühlsender mit der Dagmar.
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2: Mehr als 800.000 Hunde leben in den österreichischen Haushalten und bei so vielen Hunden ist es sehr wichtig, ihre Sprache zu verstehen, um Konflikte zu vermeiden und ein harmonisches Miteinander zu schaffen. Kollegin Birgit Kern, du bist ja selber Hundemama. Mhm. Du hast dich viel mit Hundesprache beschäftigt. Was bedeutet es denn, wenn ein Hund mit dem Schwanz wedelt?
3: Ein weit verbreiteter Irrtum ist, dass Schwanzwedeln immer Freude bedeutet. Tatsächlich kann es auch Aufregung, Unsicherheit oder sogar Aggression anzeigen. Auch wie schnell er mit dem Schwanz wedelt, wie hoch die Rute steht, so nennt man den Schweif beim Hund auch, und auch die Richtung des Wedels kann eine ganz andere Emotion bedeuten. Ich habe zum Beispiel festgestellt, dass mein Hund Charlie freudig wedelt, wenn er einen anderen Hund trifft, weil er halt sehr umgänglich ist. Wenn der andere Hund aber stocksteif dasteht, gibt es von meinem Hund auch kein Wedeln. Das ist definitiv ein Zeichen von Anspannung und Stress. Hier mit dem angeleinten Hund am besten langsam weitergehen, damit die Situation nicht eskaliert.
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17: Auch morgen setzt sich in Österreich wieder die Sonne durch, vor allem im Osten. In Osttirol, Kärnten, im Lungau und in Teilen der Obersteiermark hält sich am Vormittag noch etwas Nebel, teilweise kommt aber auch dort die Sonne durch. Im Westen ziehen im Laufe des Tages dichtere Wolken auf, am Abend sind dort auch einige Regenschauer möglich. Dazu gibt es warme 17 bis 27 Grad. Im Osten weht auch lebhafter bis starker Südostwind.
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3: Ich wünsche euch einen richtig gechillten Mittwochabend. Hoffentlich passt alles bei euch. Ich bin die Dagmar, ihr seid ein Wohlfühlsender und auch ich liebe die nächsten beiden Songs, die jetzt für uns auf der Playlist stehen. Toto mit Africa, ein Riesenkulthit und den Anfang macht Mr. Ed Sheeran.
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2: Eine Tasse Kaffee oder Tee am Morgen oder auch am Nachmittag, das gehört für viele fix zum Tag dazu, schmeckt einfach gut, macht wach. Aber Kaffee kann auch helfen, euer Gehirn gesund zu halten. Eine Langzeitstudie hat nämlich jetzt ergeben, dass Kaffee vor Demenz schützen kann, Kollege Michi Seemann.
3: Bei dieser Studie wurden über 130.000 Menschen über den Zeitraum von 43 Jahren begleitet, um zu sehen, wie sich der Kaffee und der Tee auf das Demenzrisiko auswirken. Ergebnis: Die Testpersonen, die jeden Tag koffeinhaltigen Kaffee getrunken haben, haben ein 18% geringeres Risiko, an Demenz zu erkranken, als diejenigen, die keinen Kaffee getrunken haben. Eine ähnliche, nur etwas geringere Wirkung haben die Wissenschaftler auch bei Teetrinkern gefunden.
2: Danke, Michi. Das Entscheidende bei beiden Getränken, Kaffee und Tee, war das Koffein. Entkoffeinierter Kaffee hat die Wirkung nicht gezeigt.
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2: Das ist jetzt was für euch Katzenfreunde da draußen. Wir klären ja, woher bekannte Redensarten eigentlich kommen. Heute der Spruch, alles für die Katz sein, also wenn alles umsonst war. Aber was hat das eigentlich mit der Katze zu tun, Kollege Michi Seemann?
3: Diese Redensart stammt von einer berühmten Geschichte aus dem Mittelalter, der Schmied und die Katze. Darin geht es um einen gutmütigen Schmied. Der hat seine Kunden immer selber entscheiden lassen, wie viel sie ihm für seine Arbeit zahlen. Sehr zu seinem Ärger haben die Kunden aber nur Danke gesagt und ihm gar nichts gegeben. Daraufhin hat der Schmied eines Tages seine Katze in der Werkstatt angebunden. Jedes Mal, wenn sich ein Kunde wieder nur bedankt hat und er umsonst gearbeitet hat, hat der Schmied dem Tier zugerufen, Katz, das gebe ich dir. So abgespeist ist die Katze dann verhungert.
2: Boah. Beinharte Geschichte. Danke Michi fürs Recherchieren, aber jetzt wissen wir, daher kommt die Redensart alles für die Katz.
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16: Mit Christina Adler. Ganz nach dem Motto reparieren statt wegwerfen startet ab morgen in Österreich das sogenannte Recht auf Reparatur. Hersteller sind ab dann verpflichtet, beispielsweise Waschmaschinen, Fernseher oder Handys kostenfrei oder zu einem angemessenen Preis zu reparieren. Die Hersteller müssen auf ihren Webseiten auch Richtpreise für typische Reparaturen angeben. Und ab Ende Juli nächsten Jahres soll es dann auch eine Online-Plattform geben, um Reparaturbetriebe finden und vergleichen zu können. Die Stadt Wien ist Opfer eines Cyberangriffs geworden. Unbekannte haben rund 26.000 interne Dokumente kopiert, insgesamt etwa 9 Gigabyte. Darin enthalten sind Daten von knapp 6.000 Menschen, darunter Namen, E-Mail-Adressen, teilweise auch Bankverbindungen und Krankenstandsdaten. Die Sicherheitslücke wurde inzwischen aber wieder geschlossen. Laut der Stadt Wien gibt es bisher auch keine Hinweise darauf, dass die gestohlenen Daten veröffentlicht wurden. Mit mehreren Umzugsverfahren Umzugskartons voller Cannabis sind zwei mutmaßliche Drogendealer durch Wien gefahren. Die Polizei hatte einen der Männer bereits länger im Visier. Als er mit zwei Kartons in ein Taxi eingestiegen ist, haben die Ermittler die Verfolgung aufgenommen. Bei der Kontrolle und mehreren Hausdurchsuchungen konnten dann insgesamt über 100 Kilo Cannabis und über 800 Gramm Kokain sichergestellt werden. Die beiden Verdächtigen sind festgenommen worden.
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16: Auch morgen setzt sich in Österreich wieder die Sonne durch, vor allem im Osten. In Osttirol, Kärnten, im Lungau und in Teilen der Obersteiermark hält sich am Vormittag noch etwas Nebel, teilweise kommt aber auch dort die Sonne durch. Im Westen ziehen im Laufe des Tages dichtere Wolken auf, am Abend sind dort auch einige Regenschauer möglich. Dazu gibt es warme 17 bis 27 Grad. Im Osten weht auch lebhafter bis starker Südostwind.
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